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0: Mit der deutschen Fußball-Elf gewannen sie 2014 die Fußball-Weltmeisterschaft in Brasilien. Per Mertesacker und Chris Kramer. Seit 6 bzw. 8 Jahren sind die beiden die Experten für das ZDF, so auch wieder bei der FIFA-WM 2026. Auf welche WM-Spiele im ZDF freut ihr euch denn besonders?
1: Also nicht auf alle, aber die Deutschen natürlich ganz besonders, oder? Was sagst du?
2: Mehr eigentlich auch auf alle. Leider haben wir Kongo gegen Usbekistan nicht gezogen. Läuft von Samstag auf Sonntag auf dem 28. Juni. Können wir natürlich nicht senden, aber ich freue mich auch auf alle. Kroatien, England.
1: Kroatien, England, das ist ein Klassiker.
0: Ja. Und euch als Experten natürlich die Frage, welche Mannschaften zählen für euch denn bei der WM zum Favoritenkreis?
2: Spanien, Frankreich, England, Argentinien, Bundesrepublik Deutschland.
1: Ich glaube, das ist ein guter Kreis. Ich glaube, grenzt es ganz gut ein. Ich glaube, so den einen Favoriten gibt es, glaube ich, nicht so. Es gibt gute europäische Mannschaften, die wir hervorgehoben haben.
2: Und wenn du Geld setzen würdest, wäre es
1: Frankreich.
2: Oh, ich Spanien.
1: Aber zusammen sind wir für Deutschland, Bundesrepublik Deutschland.
0: Ja, theoretisch sind es 8 Spiele, die das DFB-Team bis zum Finale absolvieren muss. Was muss eigentlich wie laufen, damit die Mannschaft von Julian Nagelsmann mehr als 5 WM-Spiele absolviert?
1: Also erstmal würde ich sagen, Gruppensieg wäre schon mal wichtig. Wir gehen erstmal Schritt für Schritt.
2: Naja, das Wichtigste ist immer der Turnierbaum. Und wenn wir Gruppenerster werden und Frankreich auch, haben wir schon einen schlechten Turnierbaum.
1: Okay. Deswegen sollen wir schon taktisch agieren. Ja, sollen wir gegen Curaçao schon mal ein paar Punkte lassen.
2: Genau, müssen wir. Also wenn wir Zweiter werden und alle anderen Favoriten so spielen, wie wir glauben, dann ist es am besten, wenn wir Zweiter werden. Aber das ist eine Milchmädchenrechnung.
1: Wann du denn auf Frankreich triffst, ist ja dann im Endeffekt egal. Deswegen, also ich wäre schon dafür, dass wir Gruppensieger werden, weil wir müssen schon auch noch wachsen. Wir müssen wachsen, als Einheit natürlich auftreten, aber natürlich Siege helfen bei dieser Einheit natürlich auch.
0: Die WM ist dieses Jahr logistisch und reisetechnisch recht herausfordernd. Die findet ja in 3 Ländern gleichzeitig statt. Ist es da eigentlich für euch beruhigend, dass ihr als Experte aus dem ZDF-WM-Studio in Berlin die Turnierspiele verfolgen könnt? Oder reizt euch auch der Stadionbesuch in Übersee?
2: Da muss man ganz ehrlich sagen, das ist beruhigend. Das ist sehr beruhigend. Hotel auch direkt um die Ecke. Wir freuen uns auf ZDF, wieder alles richtig gemacht. Und Finale sind wir drüben, also wir kriegen ein Spiel live mit. Da ist natürlich das absolute Highlight für uns. Und von daher, ZDF, alles richtig gemacht. ZDF auch meines Erachtens jetzt auf der 1. Ne?
1: Mit dem 2. sieht man besser, aber auf der 1.
2: Auch auf der Fernbedienung. Ne? Muss man auf der 1 klettern jetzt.
0: Danke euch zwei. 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

0: Spanien, Frankreich oder doch mal wieder Brasilien oder Deutschland. Ich habe gerade mal nachgeschaut. Für die anstehende WM gibt es irgendwie keinen glasklaren Favoriten. Die Italiener sind ja auch nicht dabei. Aber für Spanien sieht es schon einmal ganz gut aus. Oder vielleicht holen ja auch die Gastgeber mal einen Titel nach Hause. So oder so, die WM ist jetzt schon rekordverdächtig. In erstmal 3 Austragungsländern treten insgesamt 48 Nationen gegeneinander an und insgesamt dürfen wir uns auf ganze 104 Spiele freuen. Das gab's noch nie. Und natürlich sollten die Übertragungen da auch im passenden Ambiente stattfinden. Jessica Martin, die verrät uns mehr.
1: So eine Fußballparty will gut organisiert sein. Dazu gehören im Idealfall Girlanden, Wimpelketten und Servietten in den Landesfahnen oder mit Fußballmotiven, das Lieblingstrikot und ein aktueller Spielplan für die Ergebnisse. Und natürlich das richtige Essen. Am besten passend zum jeweiligen Gastgeberland.
2: Was in den USA bei Sportübertragungen ja immer geht, sind die Klassiker wie frisch gegrillte Burger, saftige Hotdogs oder gerne auch richtig gute Spareribs. Dazu Chips mit verschiedenen Dips, aber auch pikante Chicken Wings, Mozzarella Sticks oder kleine Corn Dogs. Außerdem total beliebt und für einen Fußballabend natürlich perfekt vorzubereiten. Große Snackboards, belegt mit verschiedenen Käsesorten. Salami und Schinken gehört dazu, köstliche Cracker und leckere Oliven.
1: Empfiehlt Fußballfan Ulrich Biene von Veltins. Um den kanadischen Gastgebern Tribut zu zollen, kann man stilecht Loaded Fries servieren.
2: Das sind klassische Pommes, aber mit reichhaltigen Toppings wie zum Beispiel Knoblauch, Chili Mayo oder Bacon Chips und Käsesoße oder Hackfleisch und Bratensoße oder aber selbstverständlich auch in der vegetarischen Variante mit Avocados, Tomate und Koriander. Da gibt es 1000 Möglichkeiten. Das kann alles individuell zusammengestellt werden und richtig satt wird jeder auf jeden Fall.
1: Und für die Fiesta Mexicana gibt es natürlich auch passende Vorschläge.
2: Natürlich kann man da immer auf Tacos mit Hackfleisch oder Huhn und scharfe Salsa setzen. Außerdem sehr beliebt sind Nachos mit verschiedenen Dips, Quesadillas, also im Ofen mit Käse überbacken, köstlich gefüllte Fladen oder Enchiladas. Und was wirklich immer geht, ein schönes Chili con Carne, da greift jeder gern zu und das lässt sich auch wunderbar vorbereiten.
1: Das bildet auch eine wunderbare Grundlage fürs Bier, denn
2: WM und Bier kann keiner trennen. Das ist ein klassisches Bier-Event, die Fußball-WM. Am liebsten mögen es die Menschen natürlich frisch gezapft und das passt ja immer ganz hervorragend zu den Gastgeberländern. Sowohl in Mexiko als auch in Nordamerika wird gekühltes Bier, oft eisgekühlt, sehr gern getrunken. Aber wichtig, sowohl dort als auch hier, die Getränke bitte frühzeitig kalt stellen. Ideale Trinktemperatur ist in Deutschland üblicherweise 7-8 Grad. Das bringt den besten Durstlöschereffekt und nicht zu vernachlässigen. Ein schön kühles Bier kann auch noch wunderbar erhitzte Gemüter wieder runterkühlen, je nachdem, wie die Mannschaft abgeschnitten hat.
0: Also ihr habt's gehört, am 11. Juni geht das weltgrößte Fußballfest endlich los. Und wenn du auch ein paar Leute zu dir einlädst und alles perfekt planen willst, auf veltins.de findet ihr alle Tipps rund um eine gelungene Fußballfest.

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0: Mit der deutschen Fußball-Elf gewannen sie 2014 die Fußball-Weltmeisterschaft in Brasilien. Per Mertesacker und Chris Kramer. Seit 6 bzw. 8 Jahren sind die beiden die Experten für das ZDF, so auch wieder bei der FIFA-WM 2026. Auf welche WM-Spiele im ZDF freut ihr euch denn besonders?
1: Also nicht auf alle, aber die Deutschen natürlich ganz besonders, oder? Was sagst du?
2: Mehr eigentlich auch auf alle. Leider haben wir Kongo gegen Usbekistan nicht gezogen. Läuft von Samstag auf Sonntag auf dem 28. Juni. Können wir natürlich nicht senden, aber ich freue mich auch auf alle. Kroatien, England.
1: Kroatien, England, das ist ein Klassiker.
0: Ja. Und euch als Experten natürlich die Frage, welche Mannschaften zählen für euch denn bei der WM zum Favoritenkreis?
2: Spanien,
1: Frankreich,
2: England,
1: Argentinien,
2: Bundesrepublik Deutschland.
1: Ich glaube, das ist ein guter Kreis. Ich glaube, grenzt es ganz gut ein. Ich glaube, so den einen Favoriten gibt es, glaube ich, nicht so. Es gibt gute europäische Mannschaften, die wir hervorgehoben haben.
2: Und wenn du Geld setzen würdest, wäre es
1: Frankreich.
2: Oh, ich Spanien.
1: Aber zusammen sind wir für Deutschland,
2: Bundesrepublik Deutschland.
0: Ja, theoretisch sind es 8 Spiele, die das DFB-Team bis zum Finale absolvieren muss. Was muss eigentlich wie laufen, damit die Mannschaft von Julian Nagelsmann mehr als 5 WM-Spiele absolviert?
1: Also erstmal würde ich sagen, Gruppensieg wäre schon mal wichtig. Wir gehen erstmal Schritt für Schritt.
2: Naja, das Wichtigste ist immer der Turnierbaum. Und wenn wir Gruppenerster werden und Frankreich auch, haben wir schon einen schlechten Turnierbaum.
1: Okay.
2: Ne?
1: Deswegen sollen wir schon taktisch agieren. Ja, sollen wir gegen Curaçao schon mal ein paar Punkte lassen.
2: Genau, müssen wir. Also wenn wir Zweiter werden und alle anderen Favoriten so spielen, wie wir glauben, dann ist es am besten, wenn wir Zweiter werden. Aber das ist eine Milchmädchenrechnung.
1: Wann du denn auf Frankreich triffst, ist ja dann im Endeffekt egal. Deswegen, also ich wäre schon dafür, dass wir Gruppensieger werden, weil wir müssen schon auch noch wachsen. Wir müssen wachsen, als Einheit natürlich auftreten, aber natürlich Siege helfen bei dieser Einheit natürlich auch.
0: Die WM ist dieses Jahr logistisch und reisetechnisch recht herausfordernd. Die findet ja in 3 Ländern gleichzeitig statt. Ist es da eigentlich für euch beruhigend, dass ihr als Experte aus dem ZDF-WM-Studio in Berlin die Turnierspiele verfolgen könnt? Oder reizt euch auch der Stadionbesuch in Übersee?
2: Da muss man ganz ehrlich sagen, das ist beruhigend. Das ist sehr beruhigend. Hotel auch direkt um die Ecke. Wir freuen uns auf ZDF, wieder alles richtig gemacht. Und Finale sind wir drüben, also wir kriegen ein Spiel live mit. Da ist natürlich das absolute Highlight für uns. Und von daher, ZDF, alles richtig gemacht. ZDF auch meines Erachtens jetzt auf der 1. Ne?
1: Mit dem 2. sieht man besser, aber auf der 1.
2: Auch auf der Fernbedienung. Ne? Muss man auf der 1 blättern jetzt.
0: Danke euch zwei. 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

0: Spanien, Frankreich oder doch mal wieder Brasilien oder Deutschland. Ich habe gerade mal nachgeschaut. Für die anstehende WM gibt es irgendwie keinen glasklaren Favoriten. Die Italiener sind ja auch nicht dabei. Aber für Spanien sieht es schon einmal ganz gut aus. Oder vielleicht holen ja auch die Gastgeber mal einen Titel nach Hause. So oder so, die WM ist jetzt schon rekordverdächtig. In erst mal 3 Austragungsländern treten insgesamt 48 Nationen gegeneinander an und insgesamt dürfen wir uns auf ganze 104 Spiele freuen. Das gab's noch nie. Und natürlich sollten die Übertragungen da auch im passenden Ambiente stattfinden. Jessica Martin, die verrät uns mehr.
1: So eine Fußballparty will gut organisiert sein. Dazu gehören im Idealfall Girlanden, Wimpelketten und Servietten in den Landesfahnen oder mit Fußballmotiven, das Lieblingstrikot und ein aktueller Spielplan für die Ergebnisse. Und natürlich das richtige Essen. Am besten passend zum jeweiligen Gastgeberland.
2: Was in den USA bei Sportübertragungen ja immer geht, sind die Klassiker wie frisch gegrillte Burger, saftige Hotdogs oder gerne auch richtig gute Spare Ribs. Dazu Chips mit verschiedenen Dips, aber auch pikante Chicken Wings, Mozzarella Sticks oder kleine Corn Dogs. Außerdem total beliebt und für einen Fußballabend natürlich perfekt vorzubereiten. Große Snackboards, belegt mit verschiedenen Käsesorten, Salami und Schinken gehört dazu, köstliche Cracker und leckere Oliven.
1: Empfiehlt Fußballfan Ulrich Biene von Veltins. Um den kanadischen Gastgebern Tribut zu zollen, kann man stilecht Loaded Fries servieren.
2: Das sind klassische Pommes, aber mit reichhaltigen Toppings wie zum Beispiel Knoblauch, Chili Mayo oder Bacon Chips und Käsesoße oder Hackfleisch und Bratensoße oder aber selbstverständlich auch in der vegetarischen Variante mit Avocados, Tomate und Koriander. Da gibt es 1000 Möglichkeiten. Das kann alles individuell zusammengestellt werden und richtig satt wird jeder auf jeden Fall.
1: Und für die Fiesta Mexicana gibt es natürlich auch passende Vorschläge.
2: Natürlich kann man da immer auf Tacos mit Hackfleisch oder Huhn und scharf Salsa setzen. Außerdem sehr beliebt sind Nachos mit verschiedenen Dips, Quesadillas, also im Ofen mit Käse überbacken, köstlich gefüllte Fladen oder Enchiladas. Und was wirklich immer geht, ein schönes Chili con Carne, da greift jeder gern zu und das lässt sich auch wunderbar vorbereiten.
1: Das bildet auch eine wunderbare Grundlage fürs Bier, denn
2: WM und Bier kann keiner trennen, das ist ein klassisches Bier-Event, die Fußball-WM. Am liebsten mögen es die Menschen natürlich frisch gezapft und das passt ja immer ganz hervorragend zu den Gastgeberländern. Sowohl in Mexiko als auch in Nordamerika wird gekühltes Bier, oft eisgekühlt, sehr gern getrunken. Aber wichtig, sowohl dort als auch hier, die Getränke bitte frühzeitig kalt stellen. Ideale Trinktemperatur ist in Deutschland üblicherweise 7-8 Grad. Das bringt den besten Durstlöschereffekt und nicht zu vernachlässigen. Ein schön kühles Bier kann auch noch wunderbar erhitzte Gemüter wieder runterkühlen, je nachdem, wie die Mannschaft abgeschnitten hat.
0: Also ihr habt's gehört, am 11. Juni geht das weltgrößte Fußballfest endlich los. Und wenn du auch ein paar Leute zu dir einlädst und alles perfekt planen willst, auf veltins.de findet ihr alle Tipps rund um eine gelungene Fußballparty.

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Herzlich willkommen zur Country Time aus Lüneburg. Ja, The North Lake Shivers. Das war doch mal ein schöner Opener hier. Und zwar Country aus Schweden. Ja, Linus Andersson und Ronny Aronsson. Das sind Freunde seit der Kindheit. Und die beiden aus Kopparberg in Schweden, wie gesagt, sind auf dem Weg in Schweden, eines der Top-Duos zu werden. Dies hier war ein Song aus ihrem Debütalbum vom letzten Jahr, Beer Pressure. Ja, und damit begrüße ich euch recht herzlich zur Country Time. Wie gesagt, heute wieder zwei schöne Stunden für euch. Ich habe wieder richtig schöne Country-Musik zusammengestellt. Lasst euch überraschen, was alles mit dabei ist. Das Album der Woche ist auch sehr zu empfehlen. Solltet ihr auf jeden Fall dranbleiben. Ist eine Künstlerin, die so richtig in den letzten Jahren durchgestartet ist. Ihr werdet euch freuen, denke ich mal. Aber zuerst wollen wir mal ein bisschen Geburtstagskinder gratulieren. Gestern hatte nämlich Drake Milligan Geburtstag. Der ist 28 Jahre alt geworden. Das ist ja derjenige, der zuerst als Schauspieler Karriere machte. Und zwar als Elvis-Darsteller in der Serie Sun Records. Da hat er Elvis Presley, den jungen Elvis Presley, gespielt. Ja, und jetzt ist er mittlerweile die letzten 3-4 Jahre zu einem der aufsteigenden Country-Stars überhaupt geworden. War auch schon mehrfach in Deutschland, auch beim C2C in Berlin mit dabei. Drake Milligan, wie gesagt, 28 gestern geworden. Und auch der Ronnie Dunn von Brooks & Dunn hatte gestern Geburtstag. Der ist allerdings schon 73 geworden. Und von den beiden hier habe ich jetzt zwei schöne Songs am Start zum Opening. Overdrinking, Underthinking, Drake Milligan. Und danach geht es in die Honky Tonk Town mit Ronnie Dunn. Und er kommt zusammen mit Jake Worthington. Viel Spaß bei der Sendung, wünscht euch der Countryman, der Thorsten.

Ja, Dwight Joe Kim zusammen mit Post Malone, super Paarung, wie ich finde, aus dem Album vom vorletzten Jahr, Brighter Days, richtig tolles Ding, wie ich finde, von dem Singer-Songwriter aus Kentucky. Ja, Neues gibt es auch von Joe Nichols, der war ja schon in den 90er Ende oder Mitte der 90er mit seinem ersten selbstbetitelten Album, ist er debütiert, dann kam das zweite Album Man With A Memory, 2002 war das und da war dann schon gleich die erste Nummer 1 Single drauf. Broken Hearts Will, ein richtiger Klassiker. Und jetzt hat er auch wieder einen richtig schönen Song rausgebracht. High Notes, ganz neu von Joe Nichols.

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5: Ja, so ist es. Wir sind bei der Country Time hier bei Sunray FM und das war doch eben Shania Twain. Es gibt also was Neues von der Queen of Country Pop, kann man sagen, aus Kanada. Ja, sie will zurück zu ihren Wurzeln. Es gibt ein neues Album und es wird ein neues Album geben, soll am 24. Juli erscheinen. Little Miss Twain wird es heißen und da, wie gesagt, Back to the Roots, klingt alles so ein bisschen mehr, ja, erdig, würde ich sagen. So, ja, und die gute Shania Twain, die war ja auch die Gastgeberin bei den ACM Awards, die ja gerade stattgefunden haben. Ich glaube, es war 17. Mai. In Las Vegas waren sie diesmal, nicht in Frisco, sondern in Las Vegas, ja, und die hat das da moderiert und hat da unter anderem auch die Preise mit übergeben an zum Beispiel Cody Johnson und der wurde da ausgezeichnet als Entertainer des Jahres. Ja, da hat er sich natürlich sehr gefreut, der gute Cody, und er hat ja auch ein neues Album angekündigt, am 26. Juni wird das kommen, Banks of Trinity wird es heißen, und da nimmt er natürlich gerne mal so ein Award schon mal mit. Und er hat auch in der Kategorie Sänger des Jahres gewonnen, habe ich gerade gesehen. Also zwei Preise für Cody Johnson. Und aus diesem Album, was ich eben erwähnte, da gibt es mittlerweile schon eine weitere Vorauskopplung. Und zwar kommt er da zusammen mit den Brothers Osborne aus Maryland. Und das ist eine richtig tolle Nummer. Foolproof, wie gesagt, der Entertainer des Jahres bei den ACM Awards, Cody Johnson.

Melbourne. Ja, und was macht eigentlich Ella Langley? Ja, Ella Langley, die jagt einen Rekord nach dem anderen. Ja, da war sie doch auch mit dabei bei den ACM Awards und dann hat sie gleich 7-mal eine Nominierung bekommen und, was soll ich sagen, auch 7-mal den Award gewonnen. Das ist natürlich auch schon wieder ein Rekord. Ja, und in den Charts natürlich auch immer noch auf 1 das Album Dandelion und auf 1 ihr Song natürlich Choosing Texas, auf 2 Be Her und auf 3 sind natürlich auch noch zusammen mit Morgan Wallen, also was will man mehr. Und ihr vierter Song, der ist auch schon rollt an, kommt von Platz 11 hoch auf die 7 und der heißt Loving Life Again, Ella Langley.

Randy Travis, It's Just a Matter of Time. Richtig schöner Titel von dieser genialen Country-Stimme. Ist einer der größten, wie ich finde. Ja, jetzt drehen wir mal das Country-Ride ein wenig zurück und schauen mal, was so in den letzten Jahrzehnten am 2. Juni los war. Gehen wir doch einfach mal 25 Jahre zurück. Zum 2. Juni 2001, da stand in den amerikanischen Country-Charts ein Duo auf Platz 1, den einen davon hatten wir heute schon, natürlich, Ronnie Dunn, also Brooks & Dunn, die waren damals in der 6. Woche auf Platz 1 mit ihrem Song Ain't Nothing About You. Und das hören wir jetzt hier und danach schauen wir mal, was der Cash zur Woche zu bieten hat.

0: Ain't Nothing About You, Brooks & Dunn, 2001, die Nummer 1 am 2. Juni. Ja, da waren sie, wie gesagt, in der 6. Woche mit diesem Titel auf Platz 1. War bereits zu der Zeit ihre 15. Nummer 1. Die waren ja 1991 mit ihrem Album und auch der dazugehörigen Single Brand New Man gestartet und sind bis heute das angesagteste Country-Duo überhaupt. Haben auch gerade wieder bei diesen ACM Awards das Duo des Jahres gewonnen. Na, was soll's anderes sein? Ja, so. Jetzt schauen wir auf den Cash der Woche, genau. Und dann drehen wir doch einfach das Jahr, beziehungsweise das Country-Rad einfach nochmal 25 Jahre weiter ins Jahr 1976. 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
0: Genau, wir waren eben bei 15 Nummer 1 Titel. Jetzt kommen wir zum Cash der Woche, beziehungsweise zum Man in Black. Und der hatte ja in seiner Karriere 21 Nummer 1 Titel. Und wie gesagt, der 21. Nummer 1 Titel, der war schon 1976. Und zwar auf dem gleichnamigen Album One Piece at a Time. Das war seine allerletzte Nummer 1 in den US-amerikanischen Country Charts. Ja, das lag natürlich, liegt ja schon sehr lange zurück, 48 Jahre ist das ja sogar schon her oder noch länger, ich muss mal nachrechnen. Es war, wie gesagt, auch das letzte Mal, dass er sich in den Billboard 100 platzieren konnte mit einem Song, da wurde er noch Platz 29. Aber der Song, der ist in diesem Spoken-Word-Stil aufgenommen, ähnlich wie sein großer Erfolg von 1969, Boy Noem Tsu hieß der. Und der ist mit fast 4 Minuten Länge, also für einen Johnny Cash-Song, außergewöhnlich lang geworden. Ja, und der Inhalt, das ist so bei diesem Song One Piece at a Time, geht es um einen Mitarbeiter von GM Motors, der ja alltäglich zur Arbeit geht und da Cadillacs zusammenbaut. Und irgendwann sagt er sich, ja, eigentlich möchte ich auch mal so ein Cadillac fahren. Ja, und da kommt er auf die Idee, immer ein Teil nach dem anderen so in seine Taschen zu stecken, in seine Lunchbox oder vielleicht auch mit dem Wohnmobil des Kollegen aus der Fabrik herauszuschmuggeln. Also sehr interessante Möglichkeiten, die sich da überlegt haben. Ja, und nach 25 Jahren haben sie dann alle Teile zusammen und beginnen sofort damit, den Wagen aus den Einzelteilen zusammenzusetzen. Aber leider hat natürlich der Autohersteller im Laufe der Jahre viele zahlreiche Änderungen an den Modellen vorgenommen und so passt das alles gar nicht so recht zusammen, ne? Und deswegen bringen die beiden, als sie das Auto dann ordnungsgemäß in Betriebszustand gebracht haben, natürlich ein sehr interessantes Fahrzeug zustande. Und wurden damit eigentlich mehr so zum Gelächter der Leute, aber immerhin, es fährt. Und als sie dann gefragt wurden, was das für ein Auto ist, und da sagen sie dann eben als Antwort, das ist ein Cadillac 49 bis 70. Ja, und das ist der Inhalt dieses Songs, One Piece at a Time, ein Stückchen nach dem anderen, der Cash der Woche für euch hier in der Country Time. Nummer 1, wie gesagt, 1976.

Ja, das Auto, was aus so vielen Jahrzehnten zusammengebaut wurde, aus Teilen von so vielen Jahrzehnten zusammengebaut wurde, das muss schon sehr verrückt ausgesehen haben. Und ich glaube, das Ding hat auch mal irgendwo, wurde mal nachgebaut von irgendeiner Firma, ich denke sogar von General Motors, und das stand, soweit ich weiß, beim Johnny Cash House in Tennessee. Also da hatten die das eine Zeit lang stehen. Ich weiß nicht, ob es da immer noch ist, aber das muss schon sehr verrückt sein. Ja, wir haben gesagt, 50 Jahre waren wir zurück. Jetzt gehen wir doch mal 75 Jahre zurück. Und zwar zum 2. Juni 1951. Da gab es ja noch keine Country-Charts in diesem Sinne, aber da gab es solche sogenannten Music-Box- oder Jukebox-Charts. Und da war ein Song von Bill Monroe, das ist ja ein Klassiker von 1946, war eigentlich der größte Hit von Bill Monroe. Der war in der Version von Eddie Arnold ganz angesagt, nämlich das war der Hit des Jahres sozusagen, der Kentucky Waltz am 2. Juni auf der 1 in den Jukebox-Charts, Eddie Arnold, Kentucky Waltz.

Eddie Arnold, Kentucky Waltz, vor 75 Jahren die 1. Ja, da machen wir die 100 jetzt voll. Dann gehen wir ins Jahr 1926 und da war der beliebteste Country-Song ein Song von Vernon Delhart. Das war übrigens auch schon der beliebteste Country-Song ein Jahr zuvor, 1925. Aber wie gesagt, wir wollten ja die 100 voll machen und da hat der Singer-Songwriter aus Jefferson in Texas, ja, der war ja schon 24 mit dieser Version von Wreck of the Old 97. Das ist praktisch der erste Song in der Country-Musikgeschichte gewesen von Vernon Delhart, der mehr als 1 Million Exemplare verkauft hat. Das hat ihn so richtig bekannt gemacht und er war einer der ganz großen Stars der N20er. Ja, und auf im Jahr 1926, da war einer seiner Songs ganz, ganz oben. The Prisoner Song, Vernon Delhart, vor 100 Jahren die Nummer 1.

Tja, da würde jetzt der Thorsten von der Blaupause vom Samstag sagen, da ist es wieder das Knacksen im Radio. Naja, 100 Jahre alt, da hört man natürlich das Grammophon so richtig schön durch. Ja, dann springen wir mal wieder zurück in die Neuzeit, 80 Jahre zuvor, 2006. Da habe ich für euch einen schönen Song von Mark Chestnut. Im Original ist er von der Marshall Tucker Band von 1977. Mark Chestnut hat ihn aufgenommen als Titelsong seines 12. Studioalbums Heard It in a Love Song. Hier kommt er für euch, Mark Chestnut.

Mark Chestnut in der Country Time. Ja, jetzt wird's da Zeit für was Deutsches, würde ich sagen. Und da bietet sich der Wunsch vom Sam an. Sam Wolf aus Leipzig, der hat letzte Woche schon den Wunsch reingeschickt, kam kurz vor Toreschluss, passte nicht mehr ganz rein. Aber heute, da soll er natürlich hören, hier aus dem Album Keine Mätzchen, Schätzchen der Nürnberger Band Greyhounds, der Titel in unserem Country Club für den Sam.

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die Greyhounds aus dem Frankenland, aus Nürnberg. Ja, ja, wurde alles angefangen von Truckstore Pick gesungen, natürlich im Studio in Maschen. Ja, und da hat sich ja so ein Ableger gebildet, jetzt im letzten Jahr, die Cowboys, das sind ehemalige Mitglieder von Truckstop, da ist mit der Rainer Bacht mit dabei und auch Uwe Loss, der Bassist und viele, viele andere, die mal bei Truckstop mit dabei waren, Instrumente gespielt haben oder auch gesungen haben, so wie Rainer Bacht zum Beispiel. Ja, die haben sich zusammengetan, nennen sich die Cowboys und wo haben sie es gesagt? Im Studio in Maschen, das Studio war frei, also sind sie dahin, haben ihr Album aufgenommen und ihr hört es, im Studio in Maschen hat alles begonnen, Live-Version von die Cowboys.

Ja, Country-Musik aus dem Emsland. Hermann Lammers Meyer, der ist ja auch schon seit den 70ern mit den Emsland Hillbillies on the road gewesen. Ja, und der hat immer, immer wieder schöne, schöne Musik gemacht. Sowas hier wie Till the End of Time, das Album, und darauf dieser Kleenex Teardrop Tissue. Ja, jetzt geht's nach Köln oder beziehungsweise nach Nordrhein-Westfalen, nach Schwalmtal. Da kommt der Manfred Becker her, besser bekannt in der Country-Szene vielleicht als Manny Britz. Ja, der gute Mann, der ist auch schon sehr, sehr lange musikalisch unterwegs. Er hat mir geschrieben, 6 Jahrzehnte kann er gar nicht so alles in einem Zeitraffer zusammenpassen. Habe ich ihm gesagt, musst du auch gar nicht. Ich wollte eigentlich nur ganz kurz mal wissen. Und er hat zu mir erzählt, seine erste Country-Erfahrung, die hat er gemacht als Schlagzeuger in einer Country-Band. Das wurde dann aber alles viel zu viel und dann musste er diese Band auch wieder verlassen, hat eine schöpferische Pause eingelegt, hat dann sich mit dem Kölner Karneval angefreundet, hat da dann einige Hits gelandet und da ist er dadurch auch bekannt geworden. Hört man auch so ein bisschen in seiner Musik heraus, aber ist ja egal. Und jetzt im letzten Jahr, beziehungsweise im vorletzten Jahr, da hat er ein Album herausgebracht, der Manny Britz, und das war ein Country-Album. Und ja, wie gesagt, und jetzt liegt auch eine neue Single vor und die hat er mir hier zugeschickt. Und ihr wisst ja, das geht auch bei uns hier. Wenn ihr Musik habt und ihr mal ins Radio wollt, dann schickt ihr sie mir zu. Und wenn das alles passt, dann läuft das hier. Und so ist es auch. Manny Britz habe ich hier. Liebst du ein Cowgirl? Seine aktuelle Single hier nur in der Country Time.

Ja, schöne Song, wie ich finde, Liebst du ein Cowgirl, Premiere hier bei Sunray FM für Money Brits. Ja, am Anfang hatten wir die Northland Shivers aus Schweden und ich habe gesagt, ich habe ein bisschen was von Schweden heute mit im Programm. Martin River and the Wheels of Fortune haben einen neuen Song am Start. We're all gonna die someday. Ja, ist leider so. Dann auch Jill Johnson, I Rock My Country. Und zum Schluss noch Hillbilly Rock, Hillbilly Roll von Fredrik Lundman. Auf geht's nach Schweden!

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0: Wade Foster, Last of a Dying Breed, einer der angesagtesten Country-Sänger aus Australien. Mensch, aber jetzt hier 19.24 Uhr, jetzt wird's aber Zeit für unser Album der Woche. 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
0: Ja, natürlich, das dürfen wir doch nicht vergessen, denn das fünfte Studioalbum von Ashley McBride ist draußen und das heißt Wild. Ja, und die ist ja bereits mit ACM und CMA Awards ausgezeichnet. Ein Grammy gab es auch schon 2023 für die Zusammenarbeit mit Carly Pearce beim Nummer 1 Song Never Wanted to Be That Girl. Und diese mehrfach ausgezeichnete Country- und Country-Rock- und Bluegrass-Sängerin aus Walden in Arkansas. Sie macht wirklich seit 2006 bereits Musik, ist aber erst 2017 mit ihrer Single A Little Dive Bar in Dahlonega erstmals in den Country-Charts aufgetaucht. Und wie gesagt, jetzt ist ihr fünftes Studioalbum da und da macht sie dem Titel Wild alle Ehre. Das ist Southern Country Rock, rau, laut und konfrontationsbereit, so wie wir ihn auch von Ashley McBride eigentlich schon seit ihrem Chartbeginn, sage ich mal, kennen. Und auch hier hat sie noch mindestens eine Schippe, wenn nicht sogar zwei, an Intensität bei diesem Album draufgelegt. Wir hören aus dem Album das bombastische und bereits bestens bekannte Rattlesnake Preacher und anschließend habe ich für euch rausgesucht ihre schonungslose Auseinandersetzung mit dem exzessiven Alkoholgenuss in dem Titel The Bottle Tells Me So. Kein anderes Genre kann solche Themen so gut wiedergeben wie die Country-Musik. Es ist eben Country-Musik.

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1: Ja, ich würde mal sagen, damit greift Dasha wieder ganz kräftig die Charts an. Mad About It, ganz neu hier für euch in der Country Time. Die neue Single von Dasha. Ja, es gibt auch was Neues von The Washboard Union. In der letzten Woche habe ich euch ja schon erzählt, die kommen nach Deutschland. München und Köln können sich freuen. 3. und 4. November wird es sein. Da kommen die drei aus Vancouver. Aber erstmal hier das neue Teil aus Vancouver beziehungsweise von den dreien, The Washboard Union, This Old House, die neue Single. 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

Ja, die beiden, die haben da sichtlich Spaß gehabt bei dem Song. David Lewis und Randall King, Honky Tonk Hard, immer noch gut vertreten in den Texas Country Charts. Ja, wo wir schon bei Texas sind, da gehen wir doch mal zur Alternative Country Band The Vandaliers. Die haben auch eine neue Single am Start, Girl on the Run, The Vandaliers aus Dallas.

Tja, das war dann nochmal ein schöner Song aus unserem Album der Woche Wild von Ashley McBride. Das ist der Abschlusssong auf dem neuen Album und der klingt so ein bisschen wie ein Resümee des ganzen Albums, denn sie setzt sich auseinander mit toxischem Verhalten und dem Selbstbewusstsein, sich davon zu befreien auf diesem Album. Und 10 to Midnight ist 10 vor 12. Ja, passt irgendwie. Ja, ist auch 10 vor 12 für mich fast, denn die Sendung ist fast schon wieder zu Ende. Leider, denn 2 Stunden vergehen hier wie im Fluge. Nächste Woche gibt es die nächste Ausgabe hier aus Lüneburg. Bis dahin bedanke ich mich bei euch auf jeden Fall, dass ihr mit dabei wart. Sehr schön. Nächste Woche würde ich mich freuen, euch wieder begrüßen zu dürfen. Heute Abend habe ich noch einen Song für euch und der kommt von Brad Paisley. Der ist ja im Moment auch sehr angesagt, denn neues Album steht in den Startlöchern. Er kommt nach Deutschland, er kommt nach München zu diesem Festival da. Da wird er teilnehmen und ja, ich weiß nicht, ob da noch Karten zu haben sind für München, aber auf jeden Fall Brad Paisley, das ist immer eine Show, das ist ein Gitarrist der Superklasse und er hat hier noch einen weiteren Song veröffentlicht, wahrscheinlich sind das schon alles so Teaser für das neue Album und der heißt Hi-Ho Silverado und da hat er sich den 90er-Star David Lee Murphy an die Seite genommen, richtig toller Party-Song, wie ich finde, da kennt sich der David Lee Murphy auch aus, hatte ja auch mit Dust in the Bottle und Party Crowd so richtige super Abräumer-Songs. Ja, und damit verabschiede ich mich für diese Woche. Wünsche euch noch einen schönen Abend, schöne Restwoche und dann schaltet wieder ein. Country Time, 18 bis 20 Uhr bei Sunray FM. Ich sage Keep it Country und Tschüss aus Lüneburg. Der Korsten aus Lüneburg hat fertig.

aktuell nicht, was so passiert, sage ich jetzt mal. Ja, wir machen weiter mit den nächsten beiden Songs, die ich hier für euch in der Playlist habe. Und zwar Baby Rexha und Faithless und danach die Toten Hosen mit Schlechte Nachbarn.

Schlechte Nachbarn, Toten Hosen, nein. Wir sind natürlich keine schlechten Nachbarn, aber wir sind die guten Nachbarn, die immer gerne laute, schöne Musik hören, wie jetzt eben gerade da vor Toten Hosen, die schlechten Nachbarn und Baby Rexha zusammen mit Faithless New Religion. Und vielleicht ist dem einen oder anderen aufgefallen, das kenne ich doch tatsächlich. Ja, das ist Insomnia, beziehungsweise in Stücken Insomnia von Faithless. Ja. Wie ihr merkt, habe ich heute ein sehr breit gefülltes Programm mit im Petto, sage ich jetzt mal so. Und wir machen daher weiter direkt mit den Chemical Brothers. The Chemical Brothers mit ihrem Song Go. Und danach Gracie Abrams Hit the Wall. Jetzt aber erstmal The Chemical Brothers mit Go.

Gracie Abrams Hit The Wall. Ja, wir werden natürlich jetzt nicht die Wand treffen, die Wand hitten. Wir bleiben auf dem Boden und lassen unsere Köpfe heile, so wie sie sind. Ja. Das eben war Gracie Abrams mit Hit The Wall und davor The Chemical Brothers Go. 20 Uhr und gleich 22 Minuten haben wir es hier. Und ich habe natürlich wieder eine Frage der Sendung bzw. der Stunde für euch mitgebracht. Und zwar ist die heutige Frage, die ihr mir über die WhatsApp-Telefonnummer 0734177 8801 beantworten könnt. Ihr müsst es nicht, wie ihr euer Ostern bzw. Pfingstwochenende

0: Let me be the second voice haben wir hier bei Sunray FM an diesem 2. Juni 2026 um 20 Uhr und gleich 35 Minuten. Ja, ich hatte euch ja schon die Frage der Stunde gestellt, hier nochmal für die Leute, die jetzt erst in die Sendung mit eingestiegen sind. Meine Frage war, was ihr zu Ostern bzw. zu Pfingsten gemacht habt und wie ihr vielleicht mit euren Familien oder ob ihr mit euren Familien gefeiert habt. 0734 177 8801 ist da die Nummer ins Studio und wir machen auf jeden Fall direkt weiter mit guter Musik von Adi Totoro, Paul Frege und Marc Eggers, bekannt meistens aus Instagram, also aus den sozialen Netzwerken, mit Mon Amour und danach Menowin von DSDS, Mercy on Me. Jetzt aber erstmal Mon Amour, Marc Eggers, Adi Totoro und Paul Frege. Mon Amour hier bei Sunray FM, meine Lieben.
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ja, Technik, die begeistert. Menowin, Mercy on Me, bekannt aus DS, DS und davor Mon Amour, Mark Eggers zusammen mit Adi Totoro und Paul Frege. Ja, und ihr werdet euch wundern, wir haben den gleichen Song gleich nochmal in der Playlist, dafür aber ein Remix von 2B. Jetzt natürlich, diesen hört ihr jetzt und danach Olivia Dean, Man I Need. Und dann hören wir uns wieder gleich jetzt erstmal 2B und jetzt danach Olivia Dean mit Man I Need.

Olivia Dean, Man I Need. So ist es. Hier sind die Sunray FM Swing Charts an diesem 2. Juni um 20:50 Uhr. Hier habe ich für euch natürlich immer nur die beste Musik in dieser Sendung. Ja, wir machen weiter mit Mikey's Mind und Papa Ute, bekannt von Stromae, jetzt aber in der Afro-Soul-Version, und danach Paul Kalkbrenner, auch sehr bekannt aus der Disco- und EDM-Szene. Time to Dance, ein neuer Song, beziehungsweise ein bekannter Song von ihm. Jetzt aber erstmal Mikey's Mind und Papa Ute im Afro-Soul.

Paul Kalkbrenner, Time to Dance hier bei Sunray FM. Ja, wir haben die erste Stunde gleich schon rum, leider. Das heißt, die erste Stunde ist schon verbraucht, sage ich jetzt mal so. Wir haben die Musik ausgenutzt und gut gehört. Ich hoffe natürlich, sie gefällt euch, beziehungsweise ihr bestimmt natürlich selber, was in dieser Sendung läuft, indem ihr, wie das Prinzip ist, natürlich das, was ihr hören möchtet, die Wochen über in den Musik-Apps wie Spotify und sonstiges hört, und dann landet das bei mir in der Playlist über die Streaming-Charts. Da könnt ihr sehen, was in der Woche so gehört wird. Und wir machen jetzt auf jeden Fall weiter mit Paul McCartney, Home to Us und Valhalla Calling. Hier ist Rachel, Iron Ball. Danach jetzt aber erstmal Paul McCartney und Home to Us hier um 20 Uhr und gleich 58 Minuten. Ich hoffe, ihr seid natürlich alle zu Hause und genießt euren Feierabend.

Eure Meinung, Herzblut hier bei Sunray FM an diesem Dienstagabend. Ja, 10 Minuten nach 9 haben wir es jetzt, 10 Minuten nach 10, das ist es noch nicht. 10 Minuten nach 9 haben wir es hier. Das heißt, willkommen zur zweiten Stunde der Sunray FM Streaming Charts hier an diesem 2. Juni. Juli ist es noch nicht. Wie ihr bereits mitbekommen habt, haben wir bisher richtig gute Musik im Programm gehabt. Und das bleibt auch erstmal so weiter, natürlich, wie ihr es von uns kennt. Das heißt, wir machen da weiter, wo wir aufgehört haben. Und zwar habe ich hier für euch Run Like the River von KSK. Und danach unseren Song, den wir dieses Jahr beim Eurovision Song Contest gehabt haben. Sarah Engels mit Fire, hier in der Akustikversion. Habt ihr also sehr, sehr gerne gehört, die Akustikversion. Leider nicht Platz 1 geworden, sondern eher in den 20ern, Ende der 20er. Jetzt aber erstmal die KSK mit Run Like the River und danach Sarah Engels mit Fire hier auf Sunray FM um 20 Uhr und gleich 11.

Sarah Engels mit Fire an diesem Dienstagabend um 8:45 hier bei Sunray FM. Ja, wir sind aktuell bei der Musik der Feste, so kann man es nennen, bei den Liedern der Festen, sage ich jetzt mal so eben, der Song des diesjährigen ESC Teilnahme von Deutschland mit Sarah Engels und Fire. Und jetzt ein Song, der uns für die kommende Zeit interessieren wird, beziehungsweise alle Fußballfans interessieren wird. Und zwar den offiziellen Song der Fußball-Weltmeisterschaft 2026. Der kommt von Shakira und Burna Boy. Und der nennt sich da Die Die. Und da sage ich mal, würde ich mal sagen, hören wir jetzt rein, beziehungsweise hören wir uns jetzt an. Hier sind Shakira und Burna Boy mit Die Die. Und danach Social Distortion mit Tonight. Jetzt aber erstmal Tonight. Die Die, Shakira und Burna Boy, der Song für unsere Fußball-WM 2026. Viel Spaß.

Ja. Social Distortion mit Tonight war das hier und davor der Song für unsere Europa-Weltmeisterschaft 2026 der Männer im Fußball. Die Die, Shakira und Burna. Aber ich finde, es ist ein Party-Song bzw. ein Song, der nach Fußball-Europameisterschaft bzw. Weltmeisterschaft klingt. Ja. Wir machen weiter mit guter Musik hier natürlich von Taylor Swift hier im Programm und zwar ihr Song Opalite haben wir auch schon öfters in der Sendung gehabt, beziehungsweise ein paar Wochen befindet sich dieser Song schon länger im Programm. Opalite hier und danach Nina Chuba, ein Song, der etwas älter ist, schon Wildberry Lele. Ungewöhnlich, dass so ein Song in die Playlist noch es schafft, aber man freut sich über jede Sache. Jetzt aber erstmal Taylor Swift mit Opalite und danach Nina Chuba und Wildberry Lily.

Nina Chuba mit Wildberry Lillet. Ach ja, so ein Wildberry Lillet wäre jetzt auch was Schönes. Ja, wir haben es jetzt 21 Uhr und gleich 34 Minuten. Wir gehen langsam auf das Ende der zweiten Stunde hinzu. So leid mir das tut, aber die zwei Stunden sind demnächst rum. Aber keine Sorge, noch haben wir etwas Zeit zusammen. Und zwar für wieder Taylor Swift, und zwar diesmal mit The Fate of Ophelia und danach Mr. Brightside von The Killers. Habe ich hier für euch jetzt aber erstmal Taylor Swift, The Fate of Ophelia und danach Mr. Brightside von den Killers hier auf Sunray FM.

von Purple Disco Machine mit Ayla zusammen. Dopamin, gehen wir in den Disco Beat rein, in die alten Disco Fieber Zeiten hier bei Sunray FM. Ja, wir haben so langsam die Top 3 erreicht, und zwar war das eben Top 4 gewesen. Jetzt habe ich hier euch Top 3 und die Sendung neigt sich langsam dem Ende hinzu. Ich habe jetzt noch Platz 3 und Platz 2 für euch hier aufliegen und dann erfahrt ihr auch schon, was Platz Nummer 1 ist. Und zwar habe ich hier für euch Platz 3 Nickelback mit Gotta Be Something, Gotta Be Somebody, und danach Platz 2 The Rolling Stones mit In The Stars. Jetzt aber erstmal Nickelback, Gotta Be Somebody an diesem Dienstagabend hier bei Sunray FM.

Die Rolling Stones mit In the Stars hier bei Sunray FM an diesem Dienstagabend. Ja, das waren 2 Stunden Sunray FM Streaming Charts mit mir, dem Fabio. Was soll ich sagen? Es hat mir wieder sehr viel Spaß gemacht, euch diese Playlist hier zu präsentieren. So ist es richtig. Ihr habt sie ja zum Teil auch mit selber bestimmt, indem ihr über die einschlägigen Streaming-Plattformen wie Spotify, Amazon Music, Deezer, YouTube und wie sie alle heißen, eure Songs gehört haben und das tagtäglich und rauf und runter. Egal ob im Auto oder in der Straßenbahn oder in der Arbeit. Ihr macht die Playlist aus. Ja, mir bleibt nicht mehr viel zu sagen, als den heutigen Platz 1 anzukünden. Und zwar habe ich hier für euch Sarah Larsson mit Lush Life, ein sehr bekannter Song, schon etwas älterer Song, aber dafür ein schöner Song, hier auf Platz 1 um 21 Uhr und gleich 56 Minuten auf Sunray FM. Ich verabschiede mich in den Dienstagabend, kommt gut in den Mittwoch und in den Restwoche rein. Wir hören uns in 2 Wochen wieder. Bis dahin verabschiedet sich am Mikrofon Fabio Dolata. Tschüss und bye bye. Viel Spaß hier euch noch auf Sunray FM an diesem Dienstagabend. Hier ist Sarah Larsson mit Lush Life.

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